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Die Ragunger waren inzwischen arbeitsfähig und so hat die Bagage ganz allmählich ein Grundstück angelegt mit einem Zaun am Festen und so noch und noch aus dem Osten und Westen, von Norden und Süden. 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Das waren die Days of Sumpf and Roses.

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1: Im Studio Gisa Weber. Bunt, laut und mit guter Laune im Gepäck. Gut 300.000 Menschen sind in Hamburg bei der großen CSD-Demo durch die Stadt gezogen. Das waren so viele wie noch nie. Einzelheiten von Tom Husse.
2: Viele Menschen wollten nach dem Anschlag auf den Berliner CSD vor einer Woche zeigen, dass sie nicht klein zu kriegen sind und ein klares Zeichen für Vielfalt und Toleranz setzen. Die Polizei und der Veranstalter sprachen von einer guten Stimmung und einem friedlichen CSD. Im Vorfeld hatte die Polizei ihre Sicherheitsmaßnahmen nochmal nach oben geschraubt und doppelt so viele Beamte eingesetzt wie im Vorjahr.
1: Die Europäer sprechen nach dem Ansturm auf die spanische Exklave Ceuta einmal mehr über die Migrationspolitik. Am Dienstag schalten sich die EU-Innenminister zu einer Sondersitzung zusammen. Die hatten die meisten EU-Mitglieder gefordert und auch Spanien selbst. Der Sicherheitsexperte Joachim Weber sagte bei NTV.
3: Also diese Sondersitzung wird hoffentlich ergeben, dass die Europäer die Reihen schließen. Ich verstehe nicht ganz, wie jetzt einzelne Staaten, allen voran Italien, da über die Spanier herfallen. Die Spanier haben sich das ja nicht herbei gewünscht. Es ist eben passiert, dass jetzt einzelne sagen, hier, die Spanier müssen jetzt abgeschottet werden. Das, glaube ich, ist das falsche Signal.
1: Bald werden hunderttausende Kinder in Deutschland eingeschult. Für sie gilt erstmals flächendeckend ein Anspruch auf Ganztagsbetreuung. Das Problem, die wenigsten Kommunen haben dafür schon die nötigen Kapazitäten. Da muss die Politik dringend nachhelfen, sagt der DGB. In Moskau hat es nahe eines Cafés eine heftige Explosion gegeben. 3 Menschen sind dabei örtlichen Medien zufolge getötet worden. Die russischen Behörden sprechen von einem Anschlag. Eine Frau, die auch ums Leben kam, soll einen selbstgebauten Sprengsatz bei sich gehabt haben. Die Hintergründe sind noch unklar. Sorgen die gescheiterten Investorenpläne für den Infantino-Sturz? Die UEFA hat dem FIFA-Chef jetzt offiziell ihr Vertrauen entzogen. Infantino hatte zwar widerwillig seinen Rückzug, was den Verkauf von WM-Anteilen betrifft, angekündigt, für den Europäischen Fußballverband aber zu spät.
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4: 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Klar und trocken ist es gerade. Dazu liegen die Temperaturen aktuell bei 19 bis 12 Grad. Tagsüber gibt's viel Sonne und lange sonnige Abschnitte. Nur an den Alpen kann am Nachmittag vereinzelt ein kräftiges Gewitter aufziehen. Die Höchstwerte liegen zwischen 21 und 34 Grad.
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2: Kreuzung.
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2: durch.
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1: Dahin darf man doch gar nichts rauchen.
0: Ist das eine Stinkerei?
2: Das kann doch der Blasarsch nicht lesen.
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1: Ach Gott, stehen da viel Leute.
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1: Bitte, ich werde ja auch von hinten gestoßen.
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1: Im Studio Gisa Weber. Eine Woche nach dem Anschlag auf den CSD in Berlin hat die queere Community ein deutliches Zeichen für Vielfalt und Toleranz gesetzt. Etwa 300.000 Menschen kamen zur großen CSD-Demo in Hamburg. Das waren so viele wie noch nie, heißt es vom Veranstalter. Im Vorfeld hatte die Polizei ihre Sicherheitsmaßnahmen spürbar hochgefahren und deutlich mehr Beamte beim CSD eingesetzt. Vielen Demo-Teilnehmern war es wichtig, sich nach dem Anschlag nicht einschüchtern zu lassen. Frei nach dem Motto, jetzt erst recht. Welche Konsequenzen muss Europa aus dem Ansturm von Migranten auf die spanische Exklave Ceuta ziehen? Darum geht es am Dienstag bei einer Sondersitzung der EU-Innenminister. Die meisten EU-Länder und auch Spanien selbst hatten so eine Sitzung gefordert. Spanien steht wegen seines Umgangs mit dem Massenandrang in Ceuta in der Kritik. Regierungschef Sanchez wiederum sagt, die Reaktion einiger Länder sei egoistisch und rechtswidrig. Zum Schulstart gibt es für die neuen Erstklässler erstmals in ganz Deutschland einen Anspruch auf Ganztagsbetreuung. Die Änderung ist jetzt in Kraft getreten und soll schrittweise auf alle Grundschüler ausgeweitet werden. Allerdings haben die wenigsten Kommunen dafür Stand jetzt die nötigen Kapazitäten. Im Zentrum von Moskau hat es offenbar einen Bombenanschlag gegeben. Russischen Medien zufolge wollte eine Frau mit dem Sprengsatz in ein Restaurant, wurde aber von einem Wachmann aufgehalten. Beide und ein Gast sollen ums Leben gekommen sein. Außerdem wurden zahlreiche Menschen verletzt. Sorgen die gescheiterten Investorenpläne für den Infantino-Sturz? Die UEFA hat dem FIFA-Chef jetzt offiziell ihr Vertrauen entzogen. Colin Mock mit den Einzelheiten.
2: Infantino hatte zwar widerwillig seinen Rückzug, was den Verkauf von WM-Anteilen an Investoren betrifft, angekündigt, für den Europäischen Fußballverband aber offenbar zu wenig, zu spät. Die derzeitige Führung habe das Vertrauen verloren, heißt es von der UEFA. Auch intern wächst die Kritik an Infantino. Einer seiner Berater war aus Protest zurückgetreten. Und es gibt Gerüchte, dass sich für die nächste Wahl zum FIFA-Chef sogar ein Gegenkandidat finden könnte.
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3: 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Klar und trocken ist es gerade. Dazu liegen die Temperaturen aktuell bei 19 bis 12 Grad. Tagsüber gibt's viel Sonne und lange sonnige Abschnitte. Nur an den Alpen kann am Nachmittag vereinzelt ein kräftiges Gewitter aufziehen. Die Höchstwerte liegen zwischen 21 und 34 Grad.
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Da musst du denn die ganzen Kinder hier, nee, die Familie mit Kinder hier. Wisst ihr eigentlich, wie man mit Kindern unheimlich preisgünstig Urlaub machen kann? Ganz einfach hier, Urlaub auf dem Bauernhof, da die Kinder schön arbeiten lassen.

und so, ne? Und dann sind automatisch Interessenkonflikte vorprogrammiert, weil es nämlich immer so, die Männer, wenn die dann von der Arbeit heimkommen und viel arbeiten müssen, dann wollen die abends auch nochmal was mit ihrer Frau machen, weißt du? Das heißt nicht umsonst, beim Bauen gibt's die schönsten Kinder. Ja, so war es jedenfalls bei uns, ne? Und dann sind Interessenkonflikte vorprogrammiert und dann ist nämlich so, die Frauen haben dann immer keine Lust oder in der Regel ihre Regel oder Kopfschmerzen oder irgendwas, ne? Und da gibt's halt Probleme und darüber haben wir eine Strophe gemacht. Ja, genau, du kannst dem Kleinen jetzt nochmal den Ohren zuhalten, ne? Die Ohren zu, das ist jetzt nichts für kleine Kinder.

0: 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So. Dankeschön.
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1: Im Studio Gisa Weber. Die queere Community hat deutlich gezeigt, dass sie sich nach dem CSD-Anschlag in Berlin nicht unterkriegen lässt. Zur großen CSD-Demo in Hamburg kamen rund 300.000 Menschen. Das haben Veranstalter und Polizei mitgeteilt. Beide sprachen von einem sehr friedlichen Verlauf der Großveranstaltung. Zur Sicherheit war die Polizei mit mehr Beamten als sonst im Einsatz. Manuel Opitz von Hamburg Pride sagte:
2: Wir in Hamburg spüren die Unterstützung der Behörden und der Politik und der Polizei. Das kann man von der Bundesregierung nicht sagen. Also die jetzige Bundesregierung hat Sicherheit für queere Menschen nicht als wichtiges Thema bis jetzt wahrgenommen und anerkannt. Und das muss sich jetzt schnellstmöglich ändern.
1: Die Europäer sprechen nach dem Ansturm auf die spanische Exklave Ceuta einmal mehr über die Migrationspolitik. Am Dienstag schalten sich die EU-Innenminister zu einer Sondersitzung zusammen. Die hatten die meisten EU-Mitglieder gefordert und auch Spanien selbst. Der Sicherheitsexperte Joachim Weber sagte bei NTV:
3: Also diese Sondersitzung wird hoffentlich ergeben, dass die Europäer die Reihen schließen. Ich verstehe nicht ganz, wie jetzt einzelne Staaten, allen voran Italien, da über die Spanier herfallen. Die Spanier haben sich das ja nicht herbei gewünscht. Es ist eben passiert, dass jetzt Einzelne sagen, hier, die Spanier müssen jetzt abgeschottet werden. Das, glaube ich, ist das falsche Signal.
1: Bei einem Anschlag auf ein Restaurant in Moskau sind mindestens 3 Menschen getötet worden. Gut 20 weitere wurden verletzt. Unter den Toten sei örtlichen Medien zufolge auch eine Frau, die den Sprengsatz dabei hatte. Sie wollte nach ersten Erkenntnissen in das Restaurant, wurde aber von einem Wachmann aufgehalten. Beide kamen ums Leben. Das dritte Todesopfer soll ein Restaurantgast gewesen sein. Die Hintergründe sind noch völlig unklar. Bald werden hunderttausende Kinder in Deutschland eingeschult. Für sie gilt erstmals flächendeckend ein Anspruch auf Ganztagsbetreuung. Das Problem: Die wenigsten Kommunen haben dafür schon die nötigen Kapazitäten. Da muss die Politik dringend nachhelfen, sagt der DGB. Nach dem Scheitern seiner Investorenpläne steht FIFA-Chef Infantino das Wasser langsam bis zum Hals. Jetzt hat der Europäische Fußballverband UEFA ihm offiziell das Vertrauen entzogen. Und auch intern sieht es nach dem Aus der Pläne zum Verkauf von WM-Anteilen für Infantino langsam düster aus.
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4: 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Klar und trocken ist es gerade. Dazu liegen die Temperaturen aktuell bei 19 bis 12 Grad. Tagsüber gibt's viel Sonne und lange sonnige Abschnitte, nur an den Alpen kann am Nachmittag vereinzelt ein kräftiges Gewitter aufziehen. Die Höchstwerte liegen zwischen 21 und 34 Grad.
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1: Im Studio Gisa Weber. Bunt, laut und mit guter Laune im Gepäck. Gut 300.000 Menschen sind in Hamburg bei der großen CSD-Demo durch die Stadt gezogen. Das waren so viele wie noch nie. Einzelheiten von Tom Husse.
2: Viele Menschen wollten nach dem Anschlag auf den Berliner CSD vor einer Woche zeigen, dass sie nicht klein zu kriegen sind und ein klares Zeichen für Vielfalt und Toleranz setzen. Die Polizei und der Veranstalter sprachen von einer guten Stimmung und einem friedlichen CSD. Im Vorfeld hatte die Polizei ihre Sicherheitsmaßnahmen nochmal nach oben geschraubt und doppelt so viele Beamte eingesetzt wie im Vorjahr.
1: Welche Konsequenzen muss Europa aus dem Ansturm von Migranten auf die spanische Exklave Ceuta ziehen? Darum geht es am Dienstag bei einer Sondersitzung der EU-Innenminister. Die meisten EU-Länder und auch Spanien selbst hatten so eine Sitzung gefordert. Spanien steht wegen seines Umgangs mit dem Massenandrang in Ceuta in der Kritik. Regierungschef Sanchez wiederum sagt, die Reaktion einiger Länder sei egoistisch und rechtswidrig. Wer mithilfe von künstlicher Intelligenz Bilder, Texte oder Audios veröffentlicht, muss das ab heute auch kennzeichnen. Zumindest in der Regel. Laut einer neuen EU-Verordnung müssen KI-Inhalte auf den ersten Blick erkennbar sein. Eileen Schallhorn.
3: Mit der neuen Regel will die EU dafür sorgen, dass man auf jeden Fall merkt, wenn man es mit einer KI zu tun hat. Das betrifft zum Beispiel Chatbots im Kundenservice oder Influencer, die bei ihren makellosen Bildern kräftig mit KI nachhelfen. Die EU nimmt da alle in die Verantwortung, die mit KI-generierten Inhalten Geld verdienen. Ausnahmen gibt es für Privatpersonen und Künstler. Ein satirisches Deepfake von knutschenden Politikern zum Beispiel braucht kein Wasserzeichen im Bild, wohl aber einen Hinweis im Text darunter.
1: Bei einem Anschlag auf ein Restaurant in Moskau sind mindestens 3 Menschen getötet worden. Gut 20 weitere wurden verletzt. Unter den Toten sei örtlichen Medien zufolge auch eine Frau, die den Sprengsatz dabei hatte. Sie wollte nach ersten Erkenntnissen in das Restaurant, wurde aber von einem Wachmann aufgehalten. Beide kamen ums Leben. Das dritte Todesopfer soll ein Restaurantgast gewesen sein. Die Hintergründe sind noch völlig unklar. Der aus der Mafia-Kultserie The Sopranos bekannte US-Schauspieler Vincent Pastore ist tot. Das hat sein Agent mitgeteilt. Pastore wurde 80 Jahre alt. Woran er verstarb, blieb offen.
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4: Mit KI-Support. Wenig Wolken gibt es heute früh. Im Osten kann am Morgen auch mal Nebel dabei sein. Später bleibt es meist trocken und ziemlich freundlich. Nur in Alpennähe können am Nachmittag vereinzelt kräftige Gewitter aufziehen. Die Höchstwerte liegen je nach Ecke zwischen 21 und 34 Grad. Morgen wird es noch heißer, mit bis zu 37 Grad. Ab dem Nachmittag sind wieder vereinzelt Gewitter drin.
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0: Also, um was ging's jetzt?
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2: Im Studio Gisa Weber. Bunt, laut und mit guter Laune im Gepäck. Gut 300.000 Menschen sind in Hamburg bei der großen CSD-Demo durch die Stadt gezogen. Das waren so viele wie noch nie. Einzelheiten von Tom Husse.
3: Viele Menschen wollten nach dem Anschlag auf den Berliner CSD vor einer Woche zeigen, dass sie nicht klein zu kriegen sind und ein klares Zeichen für Vielfalt und Toleranz setzen. Die Polizei und der Veranstalter sprachen von einer guten Stimmung und einem friedlichen CSD. Im Vorfeld hatte die Polizei ihre Sicherheitsmaßnahmen nochmal nach oben geschraubt und doppelt so viele Beamte eingesetzt wie im Vorjahr.
2: Welche Konsequenzen muss Europa aus dem Ansturm von Migranten auf die spanische Exklave Ceuta ziehen? Darum geht es am Dienstag bei einer Sondersitzung der EU-Innenminister. Die meisten EU-Länder und auch Spanien selbst hatten so eine Sitzung gefordert. Spanien steht wegen seines Umgangs mit dem Massenandrang in Ceuta in der Kritik. Regierungschef Sanchez wiederum sagt, die Reaktion einiger Länder sei egoistisch und rechtswidrig. Wer mithilfe von künstlicher Intelligenz Bilder, Texte oder Audios veröffentlicht, muss das ab heute auch kennzeichnen. Zumindest in der Regel. Laut einer neuen EU-Verordnung müssen KI-Inhalte auf den ersten Blick erkennbar sein. Eileen Schallhorn.
4: Mit der neuen Regel will die EU dafür sorgen, dass man auf jeden Fall merkt, wenn man es mit einer KI zu tun hat. Das betrifft zum Beispiel Chatbots im Kundenservice oder Influencer, die bei ihren makellosen Bildern kräftig mit KI nachhelfen. Die EU nimmt da alle in die Verantwortung, die mit KI-generierten Inhalten Geld verdienen. Ausnahmen gibt es für Privatpersonen und Künstler. Ein satirisches Deepfake von knutschenden Politikern zum Beispiel braucht kein Wasserzeichen im Bild, wohl aber einen Hinweis im Text darunter.
2: Bei einem Anschlag auf ein Restaurant in Moskau sind mindestens 3 Menschen getötet worden. Gut 20 weitere wurden verletzt. Unter den Toten sei örtlichen Medien zufolge auch eine Frau, die den Sprengsatz dabei hatte. Sie wollte nach ersten Erkenntnissen in das Restaurant, wurde aber von einem Wachmann aufgehalten. Beide kamen ums Leben. Das dritte Todesopfer soll ein Restaurantgast gewesen sein. Die Hintergründe sind noch völlig unklar. Der aus der Mafia-Kultserie The Sopranos bekannte US-Schauspieler Vincent Pastore ist tot. Das hat sein Agent mitgeteilt. Pastore wurde 80 Jahre alt. Woran er verstarb, blieb offen.
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5: Mit KI-Support. Wenig Wolken gibt es heute früh. Im Osten kann am Morgen auch mal Nebel dabei sein. Später bleibt es meist trocken und ziemlich freundlich. Nur in Alpennähe können am Nachmittag vereinzelt kräftige Gewitter aufziehen. Die Höchstwerte liegen je nach Ecke zwischen 21 und 34 Grad. Morgen wird es noch heißer, mit bis zu 37 Grad. Ab dem Nachmittag sind wieder vereinzelt Gewitter drin.
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0: Dankeschön hier, vielen Dank.
1: So, Zugabe können wir nehmen hier, Mare, es kommen ja noch jede Menge saugute andere Bands hier. Vielen Dank hier, ihr wart klasse, vielen Dank hier, echt hier, es war ganz toll bei euch gespielt zu haben. Nee, danke. Zugabe geht nicht hier, vielen Dank hier, tschüss.

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1: Im Studio Gisa Weber. Bunt, laut und mit guter Laune im Gepäck. Gut 300.000 Menschen sind in Hamburg bei der großen CSD-Demo durch die Stadt gezogen. Das waren so viele wie noch nie. Einzelheiten von Tom Husse.
2: Viele Menschen wollten nach dem Anschlag auf den Berliner CSD vor einer Woche zeigen, dass sie nicht klein zu kriegen sind und ein klares Zeichen für Vielfalt und Toleranz setzen. Die Polizei und der Veranstalter sprachen von einer guten Stimmung und einem friedlichen CSD. Im Vorfeld hatte die Polizei ihre Sicherheitsmaßnahmen nochmal nach oben geschraubt und doppelt so viele Beamte eingesetzt wie im Vorjahr.
1: Welche Konsequenzen muss Europa aus dem Ansturm von Migranten auf die spanische Exklave Ceuta ziehen? Darum geht es am Dienstag bei einer Sondersitzung der EU-Innenminister. Die meisten EU-Länder und auch Spanien selbst hatten so eine Sitzung gefordert. Spanien steht wegen seines Umgangs mit dem Massenandrang in Ceuta in der Kritik. Regierungschef Sanchez wiederum sagt, die Reaktion einiger Länder sei egoistisch und rechtswidrig. Wer mithilfe von künstlicher Intelligenz Bilder, Texte oder Audios veröffentlicht, muss das ab heute auch kennzeichnen. Zumindest in der Regel. Laut einer neuen EU-Verordnung müssen KI-Inhalte auf den ersten Blick erkennbar sein. Eileen Schallhorn.
3: Mit der neuen Regel will die EU dafür sorgen, dass man auf jeden Fall merkt, wenn man es mit einer KI zu tun hat. Das betrifft zum Beispiel Chatbots im Kundenservice oder Influencer, die bei ihren makellosen Bildern kräftig mit KI nachhelfen. Die EU nimmt da alle in die Verantwortung, die mit KI-generierten Inhalten Geld verdienen. Ausnahmen gibt es für Privatpersonen und Künstler. Ein satirisches Deepfake von knutschenden Politikern zum Beispiel braucht kein Wasserzeichen im Bild, wohl aber einen Hinweis im Text darunter.
1: Bei einem Anschlag auf ein Restaurant in Moskau sind mindestens 3 Menschen getötet worden. Gut 20 weitere wurden verletzt. Unter den Toten sei örtlichen Medien zufolge auch eine Frau, die den Sprengsatz dabei hatte. Sie wollte nach ersten Erkenntnissen in das Restaurant, wurde aber von einem Wachmann aufgehalten. Beide kamen ums Leben. Das dritte Todesopfer soll ein Restaurantgast gewesen sein. Die Hintergründe sind noch völlig unklar. Der aus der Mafia-Kultserie The Sopranos bekannte US-Schauspieler Vincent Pastore ist tot. Das hat sein Agent mitgeteilt. Pastore wurde 80 Jahre alt. Woran er verstarb, blieb offen.
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4: Mit KI-Support. Sonnig ist es heute Morgen meistens, nur vereinzelt stören mal dichtere Wolken durch Nebel. Später bleibt es oft freundlich, aber in Alpennähe können am Nachmittag auch mal kräftige Gewitter aufziehen. Dazu steigen die Höchstwerte auf 21 bis 34 Grad. Morgen gibt's erst viel Sonne, später mehr Wolken und maximal bis 37 Grad.
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1: Im Studio Gisa Weber. Bunt, laut und mit guter Laune im Gepäck. Gut 300.000 Menschen sind in Hamburg bei der großen CSD-Demo durch die Stadt gezogen. Das waren so viele wie noch nie. Einzelheiten von Tom Husse.
2: Viele Menschen wollten nach dem Anschlag auf den Berliner CSD vor einer Woche zeigen, dass sie nicht klein zu kriegen sind und ein klares Zeichen für Vielfalt und Toleranz setzen. Die Polizei und der Veranstalter sprachen von einer guten Stimmung und einem friedlichen CSD. Im Vorfeld hatte die Polizei ihre Sicherheitsmaßnahmen nochmal nach oben geschraubt und doppelt so viele Beamte eingesetzt wie im Vorjahr.
1: Welche Konsequenzen muss Europa aus dem Ansturm von Migranten auf die spanische Exklave Ceuta ziehen? Darum geht es am Dienstag bei einer Sondersitzung der EU-Innenminister. Die meisten EU-Länder und auch Spanien selbst hatten so eine Sitzung gefordert. Spanien steht wegen seines Umgangs mit dem Massenandrang in Ceuta in der Kritik. Regierungschef Sanchez wiederum sagt, die Reaktion einiger Länder sei egoistisch und rechtswidrig. Wer mithilfe von künstlicher Intelligenz Bilder, Texte oder Audios veröffentlicht, muss das ab heute auch kennzeichnen. Zumindest in der Regel. Laut einer neuen EU-Verordnung müssen KI-Inhalte auf den ersten Blick erkennbar sein. Eileen Schallhorn.
3: Mit der neuen Regel will die EU dafür sorgen, dass man auf jeden Fall merkt, wenn man es mit einer KI zu tun hat. Das betrifft zum Beispiel Chatbots im Kundenservice oder Influencer, die bei ihren makellosen Bildern kräftig mit KI nachhelfen. Die EU nimmt da alle in die Verantwortung, die mit KI-generierten Inhalten Geld verdienen. Ausnahmen gibt es für Privatpersonen und Künstler. Ein satirisches Deepfake von knutschenden Politikern zum Beispiel braucht kein Wasserzeichen im Bild, wohl aber einen Hinweis im Text darunter.
1: Bei einem Anschlag auf ein Restaurant in Moskau sind mindestens 3 Menschen getötet worden. Gut 20 weitere wurden verletzt. Unter den Toten sei örtlichen Medien zufolge auch eine Frau, die den Sprengsatz dabei hatte. Sie wollte nach ersten Erkenntnissen in das Restaurant, wurde aber von einem Wachmann aufgehalten. Beide kamen ums Leben. Das dritte Todesopfer soll ein Restaurantgast gewesen sein. Die Hintergründe sind noch völlig unklar. Der aus der Mafia-Kultserie The Sopranos bekannte US-Schauspieler Vincent Pastore ist tot. Das hat sein Agent mitgeteilt. Pastore wurde 80 Jahre alt. Woran er verstarb, blieb offen.
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4: Mit KI-Support. Sonnig ist es heute Morgen meistens, nur vereinzelt stören mal dichtere Wolken durch Nebel. Später bleibt es oft freundlich, aber in Alpennähe können am Nachmittag auch mal kräftige Gewitter aufziehen. Dazu steigen die Höchstwerte auf 21 bis 34 Grad. Morgen gibt's erst viel Sonne, später mehr Wolken und maximal bis 37 Grad.
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1: Im Studio Gisa Weber. Bunt, laut und mit guter Laune im Gepäck. Gut 300.000 Menschen sind in Hamburg bei der großen CSD-Demo durch die Stadt gezogen. Das waren so viele wie noch nie. Einzelheiten von Tom Husse.
2: Viele Menschen wollten nach dem Anschlag auf den Berliner CSD vor einer Woche zeigen, dass sie nicht klein zu kriegen sind und ein klares Zeichen für Vielfalt und Toleranz setzen. Die Polizei und der Veranstalter sprachen von einer guten Stimmung und einem friedlichen CSD. Im Vorfeld hatte die Polizei ihre Sicherheitsmaßnahmen nochmal nach oben geschraubt und doppelt so viele Beamte eingesetzt wie im Vorjahr.
1: Welche Konsequenzen muss Europa aus dem Ansturm von Migranten auf die spanische Exklave Ceuta ziehen? Darum geht es am Dienstag bei einer Sondersitzung der EU-Innenminister. Die meisten EU-Länder und auch Spanien selbst hatten so eine Sitzung gefordert. Spanien steht wegen seines Umgangs mit dem Massenandrang in Ceuta in der Kritik. Regierungschef Sanchez wiederum sagt, die Reaktion einiger Länder sei egoistisch und rechtswidrig. Wer mithilfe von künstlicher Intelligenz Bilder, Texte oder Audios veröffentlicht, muss das ab heute auch kennzeichnen. Zumindest in der Regel. Laut einer neuen EU-Verordnung müssen KI-Inhalte auf den ersten Blick erkennbar sein. Eileen Schallhorn.
3: Mit der neuen Regel will die EU dafür sorgen, dass man auf jeden Fall merkt, wenn man es mit einer KI zu tun hat. Das betrifft zum Beispiel Chatbots im Kundenservice oder Influencer, die bei ihren makellosen Bildern kräftig mit KI nachhelfen. Die EU nimmt da alle in die Verantwortung, die mit KI-generierten Inhalten Geld verdienen. Ausnahmen gibt es für Privatpersonen und Künstler. Ein satirisches Deepfake von knutschenden Politikern zum Beispiel braucht kein Wasserzeichen im Bild, wohl aber einen Hinweis im Text darunter.
1: Bei einem Anschlag auf ein Restaurant in Moskau sind mindestens 3 Menschen getötet worden. Gut 20 weitere wurden verletzt. Unter den Toten sei örtlichen Medien zufolge auch eine Frau, die den Sprengsatz dabei hatte. Sie wollte nach ersten Erkenntnissen in das Restaurant, wurde aber von einem Wachmann aufgehalten. Beide kamen ums Leben. Das dritte Todesopfer soll ein Restaurantgast gewesen sein. Die Hintergründe sind noch völlig unklar. Der aus der Mafia-Kultserie The Sopranos bekannte US-Schauspieler Vincent Pastore ist tot. Das hat sein Agent mitgeteilt. Pastore wurde 80 Jahre alt. Woran er verstarb, blieb offen.
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4: Mit KI-Support. Sonnig ist es gerade, dazu nur ein paar Wolken. Richtung Mittag und Nachmittag wird's richtig heiß, meist bleibt's trocken. Nur in Alpennähe kann sich mal ein Gewitter zusammenbrauen, teils mit Starkregen. Die Höchstwerte liegen heute zwischen 21 und 34 Grad. Morgen gibt's wieder viel Sonne, später kommen mehr Wolken dazu, maximal bis 37 Grad.
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1: Im Studio Gisa Weber. Bunt, laut und mit guter Laune im Gepäck. Gut 300.000 Menschen sind in Hamburg bei der großen CSD-Demo durch die Stadt gezogen. Das waren so viele wie noch nie. Einzelheiten von Tom Husse.
2: Viele Menschen wollten nach dem Anschlag auf den Berliner CSD vor einer Woche zeigen, dass sie nicht klein zu kriegen sind und ein klares Zeichen für Vielfalt und Toleranz setzen. Die Polizei und der Veranstalter sprachen von einer guten Stimmung und einem friedlichen CSD. Im Vorfeld hatte die Polizei ihre Sicherheitsmaßnahmen nochmal nach oben geschraubt und doppelt so viele Beamte eingesetzt wie im Vorjahr.
1: Welche Konsequenzen muss Europa aus dem Ansturm von Migranten auf die spanische Exklave Ceuta ziehen? Darum geht es am Dienstag bei einer Sondersitzung der EU-Innenminister. Die meisten EU-Länder und auch Spanien selbst hatten so eine Sitzung gefordert. Spanien steht wegen seines Umgangs mit dem Massenandrang in Ceuta in der Kritik. Regierungschef Sanchez wiederum sagt, die Reaktion einiger Länder sei egoistisch und rechtswidrig. Wer mithilfe von künstlicher Intelligenz Bilder, Texte oder Audios veröffentlicht, muss das ab heute auch kennzeichnen. Zumindest in der Regel. Laut einer neuen EU-Verordnung müssen KI-Inhalte auf den ersten Blick erkennbar sein. Eileen Schallhorn.
3: Mit der neuen Regel will die EU dafür sorgen, dass man auf jeden Fall merkt, wenn man es mit einer KI zu tun hat. Das betrifft zum Beispiel Chatbots im Kundenservice oder Influencer, die bei ihren makellosen Bildern kräftig mit KI nachhelfen. Die EU nimmt da alle in die Verantwortung, die mit KI-generierten Inhalten Geld verdienen. Ausnahmen gibt es für Privatpersonen und Künstler. Ein satirisches Deepfake von knutschenden Politikern zum Beispiel braucht kein Wasserzeichen im Bild, wohl aber einen Hinweis im Text darunter.
1: Bei einem Anschlag auf ein Restaurant in Moskau sind mindestens 3 Menschen getötet worden. Gut 20 weitere wurden verletzt. Unter den Toten sei örtlichen Medien zufolge auch eine Frau, die den Sprengsatz dabei hatte. Sie wollte nach ersten Erkenntnissen in das Restaurant, wurde aber von einem Wachmann aufgehalten. Beide kamen ums Leben. Das dritte Todesopfer soll ein Restaurantgast gewesen sein. Die Hintergründe sind noch völlig unklar. Der aus der Mafia-Kultserie The Sopranos bekannte US-Schauspieler Vincent Pastore ist tot. Das hat sein Agent mitgeteilt. Pastore wurde 80 Jahre alt. Woran er verstarb, blieb offen.
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4: Mit KI-Support. Sonnig ist es gerade, dazu nur ein paar Wolken. Richtung Mittag und Nachmittag wird's richtig heiß, meist bleibt's trocken. Nur in Alpennähe kann sich mal ein Gewitter zusammenbrauen, teils mit Starkregen. Die Höchstwerte liegen heute zwischen 21 und 34 Grad. Morgen gibt's wieder viel Sonne, später kommen mehr Wolken dazu, maximal bis 37 Grad.
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2: Im Studio Gisa Weber. Bunt, laut und mit guter Laune im Gepäck. Gut 300.000 Menschen sind in Hamburg bei der großen CSD-Demo durch die Stadt gezogen. Das waren so viele wie noch nie. Einzelheiten von Tom Husse.
3: Viele Menschen wollten nach dem Anschlag auf den Berliner CSD vor einer Woche zeigen, dass sie nicht klein zu kriegen sind und ein klares Zeichen für Vielfalt und Toleranz setzen. Die Polizei und der Veranstalter sprachen von einer guten Stimmung und einem friedlichen CSD. Im Vorfeld hatte die Polizei ihre Sicherheitsmaßnahmen nochmal nach oben geschraubt und doppelt so viele Beamte eingesetzt wie im Vorjahr.
2: Welche Konsequenzen muss Europa aus dem Ansturm von Migranten auf die spanische Exklave Ceuta ziehen? Darum geht es am Dienstag bei einer Sondersitzung der EU-Innenminister. Die meisten EU-Länder und auch Spanien selbst hatten so eine Sitzung gefordert. Spanien steht wegen seines Umgangs mit dem Massenandrang in Ceuta in der Kritik. Regierungschef Sanchez wiederum sagt, die Reaktion einiger Länder sei egoistisch und rechtswidrig. Wer mithilfe von künstlicher Intelligenz Bilder, Texte oder Audios veröffentlicht, muss das ab heute auch kennzeichnen. Zumindest in der Regel. Laut einer neuen EU-Verordnung müssen KI-Inhalte auf den ersten Blick erkennbar sein. Eileen Schallhorn.
4: Mit der neuen Regel will die EU dafür sorgen, dass man auf jeden Fall merkt, wenn man es mit einer KI zu tun hat. Das betrifft zum Beispiel Chatbots im Kundenservice oder Influencer, die bei ihren makellosen Bildern kräftig mit KI nachhelfen. Die EU nimmt da alle in die Verantwortung, die mit KI-generierten Inhalten Geld verdienen. Ausnahmen gibt es für Privatpersonen und Künstler. Ein satirisches Deepfake von knutschenden Politikern zum Beispiel braucht kein Wasserzeichen im Bild, wohl aber einen Hinweis im Text darunter.
2: Bei einem Anschlag auf ein Restaurant in Moskau sind mindestens 3 Menschen getötet worden. Gut 20 weitere wurden verletzt. Unter den Toten sei örtlichen Medien zufolge auch eine Frau, die den Sprengsatz dabei hatte. Sie wollte nach ersten Erkenntnissen in das Restaurant, wurde aber von einem Wachmann aufgehalten. Beide kamen ums Leben. Das dritte Todesopfer soll ein Restaurantgast gewesen sein. Die Hintergründe sind noch völlig unklar. Der aus der Mafia-Kultserie The Sopranos bekannte US-Schauspieler Vincent Pastore ist tot. Das hat sein Agent mitgeteilt. Pastore wurde 80 Jahre alt. Woran er verstarb, blieb offen.
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5: Mit KI-Support. Sonnig ist es heute, dazu nur ein paar Wolken am Himmel. In Richtung Nachmittag bleibt es meist trocken. Nur an den Alpen kann sich vereinzelt ein Gewitter bilden, teils mit Starkregen. Dazu werden es im Norden 21 bis 26 Grad, sonst 25 bis 33 Grad. Morgen erst viel Sonne, später mehr Wolken und in der Südwesthälfte ab und zu Gewitter, maximal 37 Grad.
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1: Im Studio Gisa Weber. Bunt, laut und mit guter Laune im Gepäck. Gut 300.000 Menschen sind in Hamburg bei der großen CSD-Demo durch die Stadt gezogen. Das waren so viele wie noch nie. Einzelheiten von Tom Husse.
2: Viele Menschen wollten nach dem Anschlag auf den Berliner CSD vor einer Woche zeigen, dass sie nicht klein zu kriegen sind und ein klares Zeichen für Vielfalt und Toleranz setzen. Die Polizei und der Veranstalter sprachen von einer guten Stimmung und einem friedlichen CSD. Im Vorfeld hatte die Polizei ihre Sicherheitsmaßnahmen nochmal nach oben geschraubt und doppelt so viele Beamte eingesetzt wie im Vorjahr.
1: Welche Konsequenzen muss Europa aus dem Ansturm von Migranten auf die spanische Exklave Ceuta ziehen? Darum geht es am Dienstag bei einer Sondersitzung der EU-Innenminister. Die meisten EU-Länder und auch Spanien selbst hatten so eine Sitzung gefordert. Spanien steht wegen seines Umgangs mit dem Massenandrang in Ceuta in der Kritik. Regierungschef Sanchez wiederum sagt, die Reaktion einiger Länder sei egoistisch und rechtswidrig. Wer mithilfe von künstlicher Intelligenz Bilder, Texte oder Audios veröffentlicht, muss das ab heute auch kennzeichnen. Zumindest in der Regel. Laut einer neuen EU-Verordnung müssen KI-Inhalte auf den ersten Blick erkennbar sein. Eileen Schallhorn.
3: Mit der neuen Regel will die EU dafür sorgen, dass man auf jeden Fall merkt, wenn man es mit einer KI zu tun hat. Das betrifft zum Beispiel Chatbots im Kundenservice oder Influencer, die bei ihren makellosen Bildern kräftig mit KI nachhelfen. Die EU nimmt da alle in die Verantwortung, die mit KI-generierten Inhalten Geld verdienen. Ausnahmen gibt es für Privatpersonen und Künstler. Ein satirisches Deepfake von knutschenden Politikern zum Beispiel braucht kein Wasserzeichen im Bild, wohl aber einen Hinweis im Text darunter.
1: Bei einem Anschlag auf ein Restaurant in Moskau sind mindestens 3 Menschen getötet worden. Gut 20 weitere wurden verletzt. Unter den Toten sei örtlichen Medien zufolge auch eine Frau, die den Sprengsatz dabei hatte. Sie wollte nach ersten Erkenntnissen in das Restaurant, wurde aber von einem Wachmann aufgehalten. Beide kamen ums Leben. Das dritte Todesopfer soll ein Restaurantgast gewesen sein. Die Hintergründe sind noch völlig unklar. Der aus der Mafia-Kultserie The Sopranos bekannte US-Schauspieler Vincent Pastore ist tot. Das hat sein Agent mitgeteilt. Pastore wurde 80 Jahre alt. Woran er verstarb, blieb offen.
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4: Mit KI-Support. Sonnig ist es heute, dazu nur ein paar Wolken am Himmel. In Richtung Nachmittag bleibt es meist trocken. Nur an den Alpen kann sich vereinzelt ein Gewitter bilden, teils mit Starkregen. Dazu werden es im Norden 21 bis 26 Grad, sonst 25 bis 33 Grad. Morgen erst viel Sonne, später mehr Wolken und in der Südwesthälfte ab und zu Gewitter, maximal 37 Grad.
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2: Im Studio Gisa Weber. Bunt, laut und mit guter Laune im Gepäck. Gut 300.000 Menschen sind in Hamburg bei der großen CSD-Demo durch die Stadt gezogen. Das waren so viele wie noch nie. Einzelheiten von Tom Husse.
3: Viele Menschen wollten nach dem Anschlag auf den Berliner CSD vor einer Woche zeigen, dass sie nicht klein zu kriegen sind und ein klares Zeichen für Vielfalt und Toleranz setzen. Die Polizei und der Veranstalter sprachen von einer guten Stimmung und einem friedlichen CSD. Im Vorfeld hatte die Polizei ihre Sicherheitsmaßnahmen nochmal nach oben geschraubt und doppelt so viele Beamte eingesetzt wie im Vorjahr.
2: Welche Konsequenzen muss Europa aus dem Ansturm von Migranten auf die spanische Exklave Ceuta ziehen? Darum geht es am Dienstag bei einer Sondersitzung der EU-Innenminister. Die meisten EU-Länder und auch Spanien selbst hatten so eine Sitzung gefordert. Spanien steht wegen seines Umgangs mit dem Massenandrang in Ceuta in der Kritik. Regierungschef Sanchez wiederum sagt, die Reaktion einiger Länder sei egoistisch und rechtswidrig. Wer mithilfe von künstlicher Intelligenz Bilder, Texte oder Audios veröffentlicht, muss das ab heute auch kennzeichnen. Zumindest in der Regel. Laut einer neuen EU-Verordnung müssen KI-Inhalte auf den ersten Blick erkennbar sein. Eileen Schallhorn.
4: Mit der neuen Regel will die EU dafür sorgen, dass man auf jeden Fall merkt, wenn man es mit einer KI zu tun hat. Das betrifft zum Beispiel Chatbots im Kundenservice oder Influencer, die bei ihren makellosen Bildern kräftig mit KI nachhelfen. Die EU nimmt da alle in die Verantwortung, die mit KI-generierten Inhalten Geld verdienen. Ausnahmen gibt es für Privatpersonen und Künstler. Ein satirisches Deepfake von knutschenden Politikern zum Beispiel braucht kein Wasserzeichen im Bild, wohl aber einen Hinweis im Text darunter.
2: Bei einem Anschlag auf ein Restaurant in Moskau sind mindestens 3 Menschen getötet worden. Gut 20 weitere wurden verletzt. Unter den Toten sei örtlichen Medien zufolge auch eine Frau, die den Sprengsatz dabei hatte. Sie wollte nach ersten Erkenntnissen in das Restaurant, wurde aber von einem Wachmann aufgehalten. Beide kamen ums Leben. Das dritte Todesopfer soll ein Restaurantgast gewesen sein. Die Hintergründe sind noch völlig unklar. Der aus der Mafia-Kultserie The Sopranos bekannte US-Schauspieler Vincent Pastore ist tot. Das hat sein Agent mitgeteilt. Pastore wurde 80 Jahre alt. Woran er verstarb, blieb offen.
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5: Mit KI-Support. Sonnig und trocken ist es gerade. Dazu gibt's nur ein paar Wolken und erst in Alpennähe kann am Nachmittag vereinzelt mal ein kräftiges Gewitter mit Starkregen dabei sein. Sonst bleibt's freundlich, die Höchstwerte liegen zwischen 21 und 34 Grad. Morgen dann wieder viel Sonne, später ziehen mehr Wolken auf und maximal werden's bis zu 37 Grad.
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1: Im Studio Gisa Weber. Bunt, laut und mit guter Laune im Gepäck. Gut 300.000 Menschen sind in Hamburg bei der großen CSD-Demo durch die Stadt gezogen. Das waren so viele wie noch nie. Einzelheiten von Tom Husse.
2: Viele Menschen wollten nach dem Anschlag auf den Berliner CSD vor einer Woche zeigen, dass sie nicht klein zu kriegen sind und ein klares Zeichen für Vielfalt und Toleranz setzen. Die Polizei und der Veranstalter sprachen von einer guten Stimmung und einem friedlichen CSD. Im Vorfeld hatte die Polizei ihre Sicherheitsmaßnahmen nochmal nach oben geschraubt und doppelt so viele Beamte eingesetzt wie im Vorjahr.
1: Welche Konsequenzen muss Europa aus dem Ansturm von Migranten auf die spanische Exklave Ceuta ziehen? Darum geht es am Dienstag bei einer Sondersitzung der EU-Innenminister. Die meisten EU-Länder und auch Spanien selbst hatten so eine Sitzung gefordert. Spanien steht wegen seines Umgangs mit dem Massenandrang in Ceuta in der Kritik. Regierungschef Sanchez wiederum sagt, die Reaktion einiger Länder sei egoistisch und rechtswidrig. Wer mithilfe von künstlicher Intelligenz Bilder, Texte oder Audios veröffentlicht, muss das ab heute auch kennzeichnen. Zumindest in der Regel. Laut einer neuen EU-Verordnung müssen KI-Inhalte auf den ersten Blick erkennbar sein. Eileen Schallhorn.
3: Mit der neuen Regel will die EU dafür sorgen, dass man auf jeden Fall merkt, wenn man es mit einer KI zu tun hat. Das betrifft zum Beispiel Chatbots im Kundenservice oder Influencer, die bei ihren makellosen Bildern kräftig mit KI nachhelfen. Die EU nimmt da alle in die Verantwortung, die mit KI-generierten Inhalten Geld verdienen. Ausnahmen gibt es für Privatpersonen und Künstler. Ein satirisches Deepfake von knutschenden Politikern zum Beispiel braucht kein Wasserzeichen im Bild, wohl aber einen Hinweis im Text darunter.
1: Bei einem Anschlag auf ein Restaurant in Moskau sind mindestens 3 Menschen getötet worden. Gut 20 weitere wurden verletzt. Unter den Toten sei örtlichen Medien zufolge auch eine Frau, die den Sprengsatz dabei hatte. Sie wollte nach ersten Erkenntnissen in das Restaurant, wurde aber von einem Wachmann aufgehalten. Beide kamen ums Leben. Das dritte Todesopfer soll ein Restaurantgast gewesen sein. Die Hintergründe sind noch völlig unklar. Der aus der Mafia-Kultserie The Sopranos bekannte US-Schauspieler Vincent Pastore ist tot. Das hat sein Agent mitgeteilt. Pastore wurde 80 Jahre alt. Woran er verstarb, blieb offen.
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4: Mit KI-Support. Sonnig und trocken ist es gerade. Dazu gibt's nur ein paar Wolken und erst in Alpennähe kann am Nachmittag vereinzelt mal ein kräftiges Gewitter mit Starkregen dabei sein. Sonst bleibt's freundlich, die Höchstwerte liegen zwischen 21 und 34 Grad. Morgen dann wieder viel Sonne, später ziehen mehr Wolken auf und maximal werden's bis zu 37 Grad.
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1: Im Studio Gisa Weber. Bunt, laut und mit guter Laune im Gepäck. Gut 300.000 Menschen sind in Hamburg bei der großen CSD-Demo durch die Stadt gezogen. Das waren so viele wie noch nie. Einzelheiten von Tom Husse.
2: Viele Menschen wollten nach dem Anschlag auf den Berliner CSD vor einer Woche zeigen, dass sie nicht klein zu kriegen sind und ein klares Zeichen für Vielfalt und Toleranz setzen. Die Polizei und der Veranstalter sprachen von einer guten Stimmung und einem friedlichen CSD. Im Vorfeld hatte die Polizei ihre Sicherheitsmaßnahmen nochmal nach oben geschraubt und doppelt so viele Beamte eingesetzt wie im Vorjahr.
1: Welche Konsequenzen muss Europa aus dem Ansturm von Migranten auf die spanische Exklave Ceuta ziehen? Darum geht es am Dienstag bei einer Sondersitzung der EU-Innenminister. Die meisten EU-Länder und auch Spanien selbst hatten so eine Sitzung gefordert. Spanien steht wegen seines Umgangs mit dem Massenandrang in Ceuta in der Kritik. Regierungschef Sanchez wiederum sagt, die Reaktion einiger Länder sei egoistisch und rechtswidrig. Wer mithilfe von künstlicher Intelligenz Bilder, Texte oder Audios veröffentlicht, muss das ab heute auch kennzeichnen. Zumindest in der Regel. Laut einer neuen EU-Verordnung müssen KI-Inhalte auf den ersten Blick erkennbar sein. Eileen Schallhorn.
3: Mit der neuen Regel will die EU dafür sorgen, dass man auf jeden Fall merkt, wenn man es mit einer KI zu tun hat. Das betrifft zum Beispiel Chatbots im Kundenservice oder Influencer, die bei ihren makellosen Bildern kräftig mit KI nachhelfen. Die EU nimmt da alle in die Verantwortung, die mit KI-generierten Inhalten Geld verdienen. Ausnahmen gibt es für Privatpersonen und Künstler. Ein satirisches Deepfake von knutschenden Politikern zum Beispiel braucht kein Wasserzeichen im Bild, wohl aber einen Hinweis im Text darunter.
1: Bei einem Anschlag auf ein Restaurant in Moskau sind mindestens 3 Menschen getötet worden. Gut 20 weitere wurden verletzt. Unter den Toten sei örtlichen Medien zufolge auch eine Frau, die den Sprengsatz dabei hatte. Sie wollte nach ersten Erkenntnissen in das Restaurant, wurde aber von einem Wachmann aufgehalten. Beide kamen ums Leben. Das dritte Todesopfer soll ein Restaurantgast gewesen sein. Die Hintergründe sind noch völlig unklar. Der aus der Mafia-Kultserie The Sopranos bekannte US-Schauspieler Vincent Pastore ist tot. Das hat sein Agent mitgeteilt. Pastore wurde 80 Jahre alt. Woran er verstarb, blieb offen.
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4: Mit KI-Support. Sonnig und trocken ist es heute Nachmittag fast überall. Dazu ein paar Wolken am Himmel. Nur an den Alpen können vereinzelt kräftige Gewitter mit Starkregen aufziehen. Sonst bleibt's freundlich bis zum Abend und die Höchstwerte liegen so grob zwischen 21 und 34 Grad. Morgen erst wieder viel Sonne, später mehr Wolken und maximal bis zu 37 Grad.
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1: Im Studio Gisa Weber. Bunt, laut und mit guter Laune im Gepäck. Gut 300.000 Menschen sind in Hamburg bei der großen CSD-Demo durch die Stadt gezogen. Das waren so viele wie noch nie. Einzelheiten von Tom Husse.
2: Viele Menschen wollten nach dem Anschlag auf den Berliner CSD vor einer Woche zeigen, dass sie nicht klein zu kriegen sind und ein klares Zeichen für Vielfalt und Toleranz setzen. Die Polizei und der Veranstalter sprachen von einer guten Stimmung und einem friedlichen CSD. Im Vorfeld hatte die Polizei ihre Sicherheitsmaßnahmen nochmal nach oben geschraubt und doppelt so viele Beamte eingesetzt wie im Vorjahr.
1: Welche Konsequenzen muss Europa aus dem Ansturm von Migranten auf die spanische Exklave Ceuta ziehen? Darum geht es am Dienstag bei einer Sondersitzung der EU-Innenminister. Die meisten EU-Länder und auch Spanien selbst hatten so eine Sitzung gefordert. Spanien steht wegen seines Umgangs mit dem Massenandrang in Ceuta in der Kritik. Regierungschef Sanchez wiederum sagt, die Reaktion einiger Länder sei egoistisch und rechtswidrig. Wer mithilfe von künstlicher Intelligenz Bilder, Texte oder Audios veröffentlicht, muss das ab heute auch kennzeichnen. Zumindest in der Regel. Laut einer neuen EU-Verordnung müssen KI-Inhalte auf den ersten Blick erkennbar sein. Eileen Schallhorn.
3: Mit der neuen Regel will die EU dafür sorgen, dass man auf jeden Fall merkt, wenn man es mit einer KI zu tun hat. Das betrifft zum Beispiel Chatbots im Kundenservice oder Influencer, die bei ihren makellosen Bildern kräftig mit KI nachhelfen. Die EU nimmt da alle in die Verantwortung, die mit KI-generierten Inhalten Geld verdienen. Ausnahmen gibt es für Privatpersonen und Künstler. Ein satirisches Deepfake von knutschenden Politikern zum Beispiel braucht kein Wasserzeichen im Bild, wohl aber einen Hinweis im Text darunter.
1: Bei einem Anschlag auf ein Restaurant in Moskau sind mindestens 3 Menschen getötet worden. Gut 20 weitere wurden verletzt. Unter den Toten sei örtlichen Medien zufolge auch eine Frau, die den Sprengsatz dabei hatte. Sie wollte nach ersten Erkenntnissen in das Restaurant, wurde aber von einem Wachmann aufgehalten. Beide kamen

0: ums Leben. Das dritte Todesopfer soll ein Restaurantgast gewesen sein. Die Hintergründe sind noch völlig unklar. Der aus der Mafia-Kultserie The Sopranos bekannte US-Schauspieler Vincent Pastore ist tot. Das hat sein Agent mitgeteilt. Pastore wurde 80 Jahre alt. Woran er verstarb, blieb offen.
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2: Mit KI-Support. Sonnig und trocken ist es heute Nachmittag fast überall. Dazu ein paar Wolken am Himmel. Nur an den Alpen können vereinzelt kräftige Gewitter mit Starkregen aufziehen. Sonst bleibt's freundlich bis zum Abend und die Höchstwerte liegen so grob zwischen 21 und 34 Grad. Morgen erst wieder viel Sonne, später mehr Wolken und maximal bis zu 37 Grad.
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4: Höhepunkte im Jahreskreislauf sind ja immer die Familienfeiern, die Familientreffen, wenn sich alles einmal wieder trifft, was sich schon länger nicht mehr gesehen hat an Verwandtschaft. Und richtig schön wird es dann immer erst noch, wenn man das auch mit einer Videokamera festhalten kann. Mutter, horch, wir haben doch heuer eine große Familienfeier. Da brauchen wir eine Kamera, wo wir alles filmen kann. 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
2: Der frischeste Neuzugang auf Radio Fränkisch Spoken ist die CD Etz is Etz von der Kapelle Bomhard, den drei Brüdern aus dem Mittelfränkischen. Viel Spaß beim Zuhören wünscht Steffi Zachmeier.

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1: Im Studio Gisa Weber. Bunt, laut und mit guter Laune im Gepäck. Gut 300.000 Menschen sind in Hamburg bei der großen CSD-Demo durch die Stadt gezogen. Das waren so viele wie noch nie. Einzelheiten von Tom Husse.
2: Viele Menschen wollten nach dem Anschlag auf den Berliner CSD vor einer Woche zeigen, dass sie nicht klein zu kriegen sind und ein klares Zeichen für Vielfalt und Toleranz setzen. Die Polizei und der Veranstalter sprachen von einer guten Stimmung und einem friedlichen CSD. Im Vorfeld hatte die Polizei ihre Sicherheitsmaßnahmen nochmal nach oben geschraubt und doppelt so viele Beamte eingesetzt wie im Vorjahr.
1: Welche Konsequenzen muss Europa aus dem Ansturm von Migranten auf die spanische Exklave Ceuta ziehen? Darum geht es am Dienstag bei einer Sondersitzung der EU-Innenminister. Die meisten EU-Länder und auch Spanien selbst hatten so eine Sitzung gefordert. Spanien steht wegen seines Umgangs mit dem Massenandrang in Ceuta in der Kritik. Regierungschef Sanchez wiederum sagt, die Reaktion einiger Länder sei egoistisch und rechtswidrig. Wer mithilfe von künstlicher Intelligenz Bilder, Texte oder Audios veröffentlicht, muss das ab heute auch kennzeichnen. Zumindest in der Regel. Laut einer neuen EU-Verordnung müssen KI-Inhalte auf den ersten Blick erkennbar sein. Eileen Schallhorn.
3: Mit der neuen Regel will die EU dafür sorgen, dass man auf jeden Fall merkt, wenn man es mit einer KI zu tun hat. Das betrifft zum Beispiel Chatbots im Kundenservice oder Influencer, die bei ihren makellosen Bildern kräftig mit KI nachhelfen. Die EU nimmt da alle in die Verantwortung, die mit KI-generierten Inhalten Geld verdienen. Ausnahmen gibt es für Privatpersonen und Künstler. Ein satirisches Deepfake von knutschenden Politikern zum Beispiel braucht kein Wasserzeichen im Bild, wohl aber einen Hinweis im Text darunter.
1: Bei einem Anschlag auf ein Restaurant in Moskau sind mindestens 3 Menschen getötet worden. Gut 20 weitere wurden verletzt. Unter den Toten sei örtlichen Medien zufolge auch eine Frau, die den Sprengsatz dabei hatte. Sie wollte nach ersten Erkenntnissen in das Restaurant, wurde aber von einem Wachmann aufgehalten. Beide kamen ums Leben. Das dritte Todesopfer soll ein Restaurantgast gewesen sein. Die Hintergründe sind noch völlig unklar. Der aus der Mafia-Kultserie The Sopranos bekannte US-Schauspieler Vincent Pastore ist tot. Das hat sein Agent mitgeteilt. Pastore wurde 80 Jahre alt. Woran er verstarb, blieb offen.
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4: Mit KI-Support. Sonnig und richtig warm ist es gerade. Dazu sind nur ein paar Wolken dabei. An den Alpen kann aber auch mal ein kräftiges Gewitter aufziehen. Die aktuellen Höchstwerte liegen bei 23 bis 30 Grad. Morgen bleibt's erst freundlich, dann kommen mehr Wolken dazu und ab und zu sind Gewitter möglich. Maximal bis 36 Grad.
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2: Vorbemerkung zum Frankensong. Das Liedler handelt vom bayerisch-fränkischen Miteinander in den Freistaaten seit rund 170 Jahren und kann auf fast alle Kerberliedler-Melodien gesungen werden. Die ganze Wahr ist losgegangen durch Veranlassung von gewissen Herrn Napoleon, der so wesensverschiedene Menschen wie die Franken und die Bayern zusammengebracht hat. Und die Franken, die wo heute in München drunter in der Politik, in den Medien oder sonst wo einflussreich hocken, die sind schon längst stramme Bayern geworden. Eingemachte Franken also. Die anstandslos die Münchner Weißwurst mit einem fränkischen Sauerkraut fressen. Und das ist auch der Untertitel von dem Frankensong: Weißwurst mit Sauerkraut.

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In 1800 selbigs Mal, da ist die war passiert, hat uns der alt Napoleon nach Bayern expediert. Hat uns der alt Napoleon nach Bayern expediert. So ist passiert. Seit der Zeit sind die Franken in Bayern sowas wie Preisen mit mildernden Umständen. Ja, und die anderen, die haben dann ein wenig fränkische Kunstschätze geschleift, ne? Und ein wenig der Vordrohung, zum Beispiel in Dürre seine schönsten Bilder. In Dürre sei Apostelbilder, die kannst fei heut noch sehen. Da brauchst du bloß auf München noch, da sind sie in die Museen. Da brauchst du bloß auf München noch, da sind sie in die Museen. Ja, aber alles haben die Franken nicht wegnehmen können, ne? Zum Beispiel ihre fränkischen Weinberge, wo der gute Frankenwein wächst, ne? Die lassen sie also bloß mit größeren Schwierigkeiten in München drunten aufbauen. Ne? Na, no, dank mir für das Bayerisch Bier und für unseren Frankenwein. Oder hast vielleicht dein Lebtuch du an Bayernwein schon gesehen? Oder hast vielleicht dein Lebtuch du am Bayernwein schon gesehen? 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Die Franken und die Bayern sind recht wesensverschieden. Der eine neigt mehr zum Zänkischen und zur Rechthaberei. Was bleibt na sonst übrig? Und der andere, der ruht mehr in sich selber und neigt insgesamt mehr zu einer hintersinnig barocken Denkweise. A Frank, das ist kein Bayern nicht und das ahne sich schon. Der Frank kämpft ständig um sein Recht und der Bayer will sein Roh. Der Frank kämpft dauernd um sein Recht und der Bayer will sein Roh. Okay, fahrt so. 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Wenn es euch doch so. Ja, und was die Franken ein wenig im Weg steht, ne, das ist ihr Zerstrittenheit untereinander, ne? Das ist also, wenn eine fränkische Stadt oder eine Kleinlandschaft, wenn die irgendwas zugesagt kriegt von München, irgendwas zugeteilt, ne, dann geht die Streiterei los, dann wollen es die anderen auch. Ne. Wenn's eine Dorf ein Denkmal kriegt, dann wollen's die Nachbarn auch. Dann streiten's bis von München kriegen, am Pifferling alle zwei. Dann streiten's bis von München kriegen, am Pfifferling alle zwar. Ja, gibt's das auch. Ja, und für manchen Nürnberger hört ja das fränkische Zusammengehörigkeitsgefühl schon an der Förderstadtgrenze auf.

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sagen, jetzt kommen wir zu einer Einrichtung, die was drunten in München haben und was da drunten auch weidlich ausnützen. Ich rede vom Badischen Rundfunk. In München haben's ein Rundfunkhaus und das eine, was ich weiß. Vor Franken senden's kaum ein Wort aus München jeden Mist. Vor Franken senden's kaum ein Wort aus München jeden Schieß. Das fahr ich weiß. Ja, und jetzt ein guter Ratschlag für alle, die in München in der Nähe vom Funkhaus wohnen und die vielleicht einmal in den Rundfunk reinkommen wollen, den Bayerischen Rundfunk. Wenn's neben Funkhaus wohnst, dann lass an melodiösen Bums. Dann hast zwei gute Chancen, dass du in Bayern 3 reinkommst. Dann hast zwei gute

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1: Im Studio Gisa Weber. Bunt, laut und mit guter Laune im Gepäck. Gut 300.000 Menschen sind in Hamburg bei der großen CSD-Demo durch die Stadt gezogen. Das waren so viele wie noch nie. Einzelheiten von Tom Husse.
2: Viele Menschen wollten nach dem Anschlag auf den Berliner CSD vor einer Woche zeigen, dass sie nicht klein zu kriegen sind und ein klares Zeichen für Vielfalt und Toleranz setzen. Die Polizei und der Veranstalter sprachen von einer guten Stimmung und einem friedlichen CSD. Im Vorfeld hatte die Polizei ihre Sicherheitsmaßnahmen nochmal nach oben geschraubt und doppelt so viele Beamte eingesetzt wie im Vorjahr.
1: Welche Konsequenzen muss Europa aus dem Ansturm von Migranten auf die spanische Exklave Ceuta ziehen? Darum geht es am Dienstag bei einer Sondersitzung der EU-Innenminister. Die meisten EU-Länder und auch Spanien selbst hatten so eine Sitzung gefordert. Spanien steht wegen seines Umgangs mit dem Massenandrang in Ceuta in der Kritik. Regierungschef Sanchez wiederum sagt, die Reaktion einiger Länder sei egoistisch und rechtswidrig. Wer mithilfe von künstlicher Intelligenz Bilder, Texte oder Audios veröffentlicht, muss das ab heute auch kennzeichnen. Zumindest in der Regel. Laut einer neuen EU-Verordnung müssen KI-Inhalte auf den ersten Blick erkennbar sein. Eileen Schallhorn.
3: Mit der neuen Regel will die EU dafür sorgen, dass man auf jeden Fall merkt, wenn man es mit einer KI zu tun hat. Das betrifft zum Beispiel Chatbots im Kundenservice oder Influencer, die bei ihren makellosen Bildern kräftig mit KI nachhelfen. Die EU nimmt da alle in die Verantwortung, die mit KI-generierten Inhalten Geld verdienen. Ausnahmen gibt es für Privatpersonen und Künstler. Ein satirisches Deepfake von knutschenden Politikern zum Beispiel braucht kein Wasserzeichen im Bild, wohl aber einen Hinweis im Text darunter.
1: Bei einem Anschlag auf ein Restaurant in Moskau sind mindestens 3 Menschen getötet worden. Gut 20 weitere wurden verletzt. Unter den Toten sei örtlichen Medien zufolge auch eine Frau, die den Sprengsatz dabei hatte. Sie wollte nach ersten Erkenntnissen in das Restaurant, wurde aber von einem Wachmann aufgehalten. Beide kamen ums Leben. Das dritte Todesopfer soll ein Restaurantgast gewesen sein. Die Hintergründe sind noch völlig unklar. Der aus der Mafia-Kultserie The Sopranos bekannte US-Schauspieler Vincent Pastore ist tot. Das hat sein Agent mitgeteilt. Pastore wurde 80 Jahre alt. Woran er verstarb, blieb offen.
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4: Mit KI-Support. Sonnig ist es heute Abend meistens, dazu ziehen ein paar Wolken durch und an den Alpen kann sich vereinzelt auch mal ein kräftiges Gewitter zusammenbrauen. In der Nacht bleibt es dann überwiegend trocken, oft mit nur wenig Wolken und die Tiefstwerte liegen zwischen 20 und 12 Grad. Morgen erst viel Sonne, später mehr Wolken und vereinzelt Gewitter, maximal bis 35 Grad.
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1: Im Studio Gisa Weber. Bunt, laut und mit guter Laune im Gepäck. Gut 300.000 Menschen sind in Hamburg bei der großen CSD-Demo durch die Stadt gezogen. Das waren so viele wie noch nie. Einzelheiten von Tom Husse.
2: Viele Menschen wollten nach dem Anschlag auf den Berliner CSD vor einer Woche zeigen, dass sie nicht klein zu kriegen sind und ein klares Zeichen für Vielfalt und Toleranz setzen. Die Polizei und der Veranstalter sprachen von einer guten Stimmung und einem friedlichen CSD. Im Vorfeld hatte die Polizei ihre Sicherheitsmaßnahmen nochmal nach oben geschraubt und doppelt so viele Beamte eingesetzt wie im Vorjahr.
1: Welche Konsequenzen muss Europa aus dem Ansturm von Migranten auf die spanische Exklave Ceuta ziehen? Darum geht es am Dienstag bei einer Sondersitzung der EU-Innenminister. Die meisten EU-Länder und auch Spanien selbst hatten so eine Sitzung gefordert. Spanien steht wegen seines Umgangs mit dem Massenandrang in Ceuta in der Kritik. Regierungschef Sanchez wiederum sagt, die Reaktion einiger Länder sei egoistisch und rechtswidrig. Wer mithilfe von künstlicher Intelligenz Bilder, Texte oder Audios veröffentlicht, muss das ab heute auch kennzeichnen. Zumindest in der Regel. Laut einer neuen EU-Verordnung müssen KI-Inhalte auf den ersten Blick erkennbar sein. Eileen Schallhorn.
3: Mit der neuen Regel will die EU dafür sorgen, dass man auf jeden Fall merkt, wenn man es mit einer KI zu tun hat. Das betrifft zum Beispiel Chatbots im Kundenservice oder Influencer, die bei ihren makellosen Bildern kräftig mit KI nachhelfen. Die EU nimmt da alle in die Verantwortung, die mit KI-generierten Inhalten Geld verdienen. Ausnahmen gibt es für Privatpersonen und Künstler. Ein satirisches Deepfake von knutschenden Politikern zum Beispiel braucht kein Wasserzeichen im Bild, wohl aber einen Hinweis im Text darunter.
1: Bei einem Anschlag auf ein Restaurant in Moskau sind mindestens 3 Menschen getötet worden. Gut 20 weitere wurden verletzt. Unter den Toten sei örtlichen Medien zufolge auch eine Frau, die den Sprengsatz dabei hatte. Sie wollte nach ersten Erkenntnissen in das Restaurant, wurde aber von einem Wachmann aufgehalten. Beide kamen ums Leben. Das dritte Todesopfer soll ein Restaurantgast gewesen sein. Die Hintergründe sind noch völlig unklar. Der aus der Mafia-Kultserie The Sopranos bekannte US-Schauspieler Vincent Pastore ist tot. Das hat sein Agent mitgeteilt. Pastore wurde 80 Jahre alt. Woran er verstarb, blieb offen.
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4: Mit KI-Support. Sonnig ist es heute Abend meistens, dazu ziehen ein paar Wolken durch und an den Alpen kann sich vereinzelt auch mal ein kräftiges Gewitter zusammenbrauen. In der Nacht bleibt es dann überwiegend trocken, oft mit nur wenig Wolken und die Tiefstwerte liegen zwischen 20 und 12 Grad. Morgen erst viel Sonne, später mehr Wolken und vereinzelt Gewitter, maximal bis 35 Grad.

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Wir berühren noch einmal ein uraltes Menschheitsthema, die Liebe. Wir werden noch ein Liebeslied für Sie singen. Wobei der Begriff Liebe ja auch immer wieder zu Missverständnissen Anlass gibt. Wenn Frauen von der Liebe sprechen, meinen sie meistens die seelisch-geistig-körperliche Verschmelzung des weiblichen und männlichen Prinzips. Wenn der Mann von der Liebe spricht, ist oft eine hartnäckige Verspannung im Beckenbereich gemeint.

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1: Im Studio Gisa Weber. Bunt, laut und mit guter Laune im Gepäck. Gut 300.000 Menschen sind in Hamburg bei der großen CSD-Demo durch die Stadt gezogen. Das waren so viele wie noch nie. Einzelheiten von Tom Husse.
2: Viele Menschen wollten nach dem Anschlag auf den Berliner CSD vor einer Woche zeigen, dass sie nicht klein zu kriegen sind und ein klares Zeichen für Vielfalt und Toleranz setzen. Die Polizei und der Veranstalter sprachen von einer guten Stimmung und einem friedlichen CSD. Im Vorfeld hatte die Polizei ihre Sicherheitsmaßnahmen nochmal nach oben geschraubt und doppelt so viele Beamte eingesetzt wie im Vorjahr.
1: Welche Konsequenzen muss Europa aus dem Ansturm von Migranten auf die spanische Exklave Ceuta ziehen? Darum geht es am Dienstag bei einer Sondersitzung der EU-Innenminister. Die meisten EU-Länder und auch Spanien selbst hatten so eine Sitzung gefordert. Spanien steht wegen seines Umgangs mit dem Massenandrang in Ceuta in der Kritik. Regierungschef Sanchez wiederum sagt, die Reaktion einiger Länder sei egoistisch und rechtswidrig. Wer mithilfe von künstlicher Intelligenz Bilder, Texte oder Audios veröffentlicht, muss das ab heute auch kennzeichnen. Zumindest in der Regel. Laut einer neuen EU-Verordnung müssen KI-Inhalte auf den ersten Blick erkennbar sein. Eileen Schallhorn.
3: Mit der neuen Regel will die EU dafür sorgen, dass man auf jeden Fall merkt, wenn man es mit einer KI zu tun hat. Das betrifft zum Beispiel Chatbots im Kundenservice oder Influencer, die bei ihren makellosen Bildern kräftig mit KI nachhelfen. Die EU nimmt da alle in die Verantwortung, die mit KI-generierten Inhalten Geld verdienen. Ausnahmen gibt es für Privatpersonen und Künstler. Ein satirisches Deepfake von knutschenden Politikern zum Beispiel braucht kein Wasserzeichen im Bild, wohl aber einen Hinweis im Text darunter.
1: Bei einem Anschlag auf ein Restaurant in Moskau sind mindestens 3 Menschen getötet worden. Gut 20 weitere wurden verletzt. Unter den Toten sei örtlichen Medien zufolge auch eine Frau, die den Sprengsatz dabei hatte. Sie wollte nach ersten Erkenntnissen in das Restaurant, wurde aber von einem Wachmann aufgehalten. Beide kamen ums Leben. Das dritte Todesopfer soll ein Restaurantgast gewesen sein. Die Hintergründe sind noch völlig unklar. Der aus der Mafia-Kultserie The Sopranos bekannte US-Schauspieler Vincent Pastore ist tot. Das hat sein Agent mitgeteilt. Pastore wurde 80 Jahre alt. Woran er verstarb, blieb offen.
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4: Mit KI-Support. Sonnig ist es heute Abend meistens. Dazu ziehen ein paar Wolken durch und an den Alpen kann sich vereinzelt auch mal ein kräftiges Gewitter zusammenbrauen. In der Nacht bleibt es dann überwiegend trocken, oft mit nur wenig Wolken und die Tiefstwerte liegen zwischen 20 und 12 Grad. Morgen erst viel Sonne, später mehr Wolken und vereinzelt Gewitter, maximal bis 35 Grad.
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Der frischeste Neuzugang auf Radio Fränkisch Spoken ist die CD Etz is Etz von der Kapelle Bomhard, den drei Brüdern aus dem Mittelfränkischen. Viel Spaß beim Zuhören wünscht Steffi Zachmeier.

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1: Im Studio Gisa Weber. Bunt, laut und mit guter Laune im Gepäck. Gut 300.000 Menschen sind in Hamburg bei der großen CSD-Demo durch die Stadt gezogen. Das waren so viele wie noch nie. Einzelheiten von Tom Husse.
2: Viele Menschen wollten nach dem Anschlag auf den Berliner CSD vor einer Woche zeigen, dass sie nicht klein zu kriegen sind und ein klares Zeichen für Vielfalt und Toleranz setzen. Die Polizei und der Veranstalter sprachen von einer guten Stimmung und einem friedlichen CSD. Im Vorfeld hatte die Polizei ihre Sicherheitsmaßnahmen nochmal nach oben geschraubt und doppelt so viele Beamte eingesetzt wie im Vorjahr.
1: Welche Konsequenzen muss Europa aus dem Ansturm von Migranten auf die spanische Exklave Ceuta ziehen? Darum geht es am Dienstag bei einer Sondersitzung der EU-Innenminister. Die meisten EU-Länder und auch Spanien selbst hatten so eine Sitzung gefordert. Spanien steht wegen seines Umgangs mit dem Massenandrang in Ceuta in der Kritik. Regierungschef Sanchez wiederum sagt, die Reaktion einiger Länder sei egoistisch und rechtswidrig. Wer mithilfe von künstlicher Intelligenz Bilder, Texte oder Audios veröffentlicht, muss das ab heute auch kennzeichnen. Zumindest in der Regel. Laut einer neuen EU-Verordnung müssen KI-Inhalte auf den ersten Blick erkennbar sein. Eileen Schallhorn.
3: Mit der neuen Regel will die EU dafür sorgen, dass man auf jeden Fall merkt, wenn man es mit einer KI zu tun hat. Das betrifft zum Beispiel Chatbots im Kundenservice oder Influencer, die bei ihren makellosen Bildern kräftig mit KI nachhelfen. Die EU nimmt da alle in die Verantwortung, die mit KI-generierten Inhalten Geld verdienen. Ausnahmen gibt es für Privatpersonen und Künstler. Ein satirisches Deepfake von knutschenden Politikern zum Beispiel braucht kein Wasserzeichen im Bild, wohl aber einen Hinweis im Text darunter.
1: Bei einem Anschlag auf ein Restaurant in Moskau sind mindestens 3 Menschen getötet worden. Gut 20 weitere wurden verletzt. Unter den Toten sei örtlichen Medien zufolge auch eine Frau, die den Sprengsatz dabei hatte. Sie wollte nach ersten Erkenntnissen in das Restaurant, wurde aber von einem Wachmann aufgehalten. Beide kamen ums Leben. Das dritte Todesopfer soll ein Restaurantgast gewesen sein. Die Hintergründe sind noch völlig unklar. Der aus der Mafia-Kultserie The Sopranos bekannte US-Schauspieler Vincent Pastore ist tot. Das hat sein Agent mitgeteilt. Pastore wurde 80 Jahre alt. Woran er verstarb, blieb offen.
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4: Mit KI-Support. Trocken ist es gerade und dazu sind nur ein paar Wolken unterwegs, also perfekt zum Durchlüften am Abend. In der Nacht kühlt es dann runter, die Tiefstwerte liegen zwischen 20 und 12 Grad. Morgen wird's dann richtig heiß, meist bleibt es trocken, aber in der Südwesthälfte können später vereinzelt auch kräftige Gewitter dabei sein. Mit maximal bis zu 37 Grad.
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1: Im Studio Finn Riebe, sei freundlieb. Wer mit Hilfe von künstlicher Intelligenz Bilder, Texte oder Audios veröffentlicht, muss das ab sofort kennzeichnen, zumindest in der Regel. Laut einer neuen EU-Verordnung müssen KI-Inhalte auf den ersten Blick erkennbar sein. Mehr von Eileen Schallhorn.
2: Mit der neuen Regel will die EU dafür sorgen, dass man auf jeden Fall merkt, wenn man es mit einer KI zu tun hat. Das betrifft zum Beispiel Chatbots im Kundenservice oder Influencer, die bei ihren makellosen Bildern kräftig mit KI nachhelfen. Die EU nimmt da alle in die Verantwortung, die mit KI-generierten Inhalten Geld verdienen. Ausnahmen gibt es für Privatpersonen und Künstler. Ein satirisches Deepfake von knutschenden Politikern zum Beispiel braucht kein Wasserzeichen im Bild, wohl aber einen Hinweis im Text darunter.
1: Mehrere tausend Menschen haben am Abend in Berlin an die Opfer des CSD-Anschlags erinnert. Am Tatort im Tiergarten gab es eine Mahnwache. Mehrere Verbände haben sie organisiert. Das Motto: In Gedenken, in Solidarität, für Menschlichkeit. Die Verbände sagen, Hass und Gewalt dürfen niemals das letzte Wort haben. Bei dem islamistischen Anschlag war letzte Woche eine Frau getötet worden. 31 weitere Menschen wurden verletzt. Der Bundesopferbeauftragte hat schnelle finanzielle Hilfe für die Betroffenen angekündigt. In der schwarz-roten Koalition ist eine neue Debatte um das Rentenpaket ausgebrochen. Die Ostministerpräsidenten hatten gefordert, die Rente mit 63 für alle, die 45 Jahre lang eingezahlt haben, beizubehalten. Unionsfraktionschef Frei hat klargemacht, er will am Reformkompromiss der Rentenkommission festhalten. Auch SPD-Chefin und Bundesarbeitsministerin Baas sagte im ZDF, grundsätzlich habe man ein Gesamtpaket, das zusammenpasst. Trotzdem zeigte sie sich verhandlungsbereit. In Griechenland sind zwei Löschhubschrauber zusammengestoßen und abgestürzt. Sie waren westlich von Athen im Einsatz gegen die Waldbrände dort. Zwei Piloten kamen ums Leben. Seit Tagen kämpfen in der Region hunderte Feuerwehrleute gegen die Flammen. Mehrere Ortschaften mussten schon evakuiert werden. Stress macht Berufstätige in Deutschland immer häufiger krank. Auf 100 Versicherte kamen zuletzt fast 120 Ausfalltage. Das sind so viele wie noch nie, sagt die kaufmännische Krankenkasse. Grund sind unter anderem Überstunden, Geldsorgen und Konflikte im Job. Dazu können private Faktoren kommen.
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3: Mit KI-Support. Trocken ist es gerade und dazu sind nur ein paar Wolken unterwegs, also perfekt zum Durchlüften am Abend. In der Nacht kühlt es dann runter, die Tiefstwerte liegen zwischen 20 und 12 Grad. Morgen wird's dann richtig heiß, meist bleibt es trocken, aber in der Südwesthälfte können später vereinzelt auch kräftige Gewitter dabei sein, mit maximal bis zu 37 Grad.
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1: Im Studio von Riebe sei freundlieb. Wo KI drinsteckt, muss ab sofort auch KI draufstehen. In der EU gilt ab sofort eine Labelpflicht für KI-generierte Videos, Bilder oder Texte, mit denen Geld verdient wird. Aileen Schallhorn, wo gibt es denn Ausnahmen?
2: Also wer als Otto Normalo ein Bild mit KI bearbeitet und auf seinem privaten Profil hochlädt, kann das auch weiter ohne KI-Hinweis machen. Auch für künstlerische Inhalte gibt es eine Sonderregelung. Etwa satirische KI-generierte Bilder von Politikern brauchen kein KI-Wasserzeichen im Bild, sondern nur einen Hinweis im Text darunter. Hat ein Nachrichtenportal einen Text mit Hilfe von KI erstellt, muss das laut der EU-Verordnung nur dann gekennzeichnet werden, wenn nicht nochmal ein Mensch drüber guckt.
1: Die Waldbrände halten die Einsatzkräfte weiter in Atem. Besonders schlimm ist es aktuell in Griechenland. Westlich von Athen kämpfen Feuerwehrleute weiter gegen riesige Feuer. Uwe Schimonek berichtet.
3: Mehrere Orte mussten geräumt werden, hunderte Häuser sind zerstört. Tragisch, zwei Löschhubschrauber sind bei einem Einsatz zusammengestoßen, dabei kamen zwei Piloten ums Leben. Auch in den USA spitzt sich die Lage zu. Ein großer Waldbrand hat die Stadt Spokane im Bundesstaat Washington erreicht. Tausende Menschen mussten ihre Häuser verlassen, hunderte Gebäude wurden zerstört. Zumindest etwas Entspannung gibt's dagegen in Spanien und Frankreich.
1: Hitze und Trockenheit machen dem Rhein weiter zu schaffen. Unter anderem in Köln und Bonn haben die Pegel neue Tiefststände erreicht. Wegen des außergewöhnlichen Niedrigwassers können Frachtschiffe nur deutlich weniger Ladung transportieren oder gar nicht mehr fahren. Auch Touristendampfer sind betroffen. In der schwarz-roten Koalition ist eine neue Debatte um das Rentenpaket ausgebrochen. Konkret geht's um das Ende der Rente mit 63, gegen das sich die Ostministerpräsidenten ausgesprochen haben. Die Unionsspitze will an den Plänen festhalten. Bundesarbeitsministerin Baas zeigte sich dagegen gesprächsbereit. Die Abreise vom Wacken Open Air hat in Norddeutschland für volle Autobahnen gesorgt. 4 Tage lang haben rund 85.000 Fans in dem kleinen Ort in Schleswig-Holstein durchgerockt. Polizei und Rettungsdienst ziehen eine positive Bilanz. Wacken ist eines der größten Heavy-Metal-Festivals der Welt.
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4: Mit KI-Support. Trocken ist es gerade und dazu sind nur ein paar Wolken unterwegs, also perfekt zum Durchlüften am Abend. In der Nacht kühlt es dann runter, die Tiefstwerte liegen zwischen 20 und 12 Grad. Morgen wird's dann richtig heiß, meist bleibt es trocken, aber in der Südwesthälfte können später vereinzelt auch kräftige Gewitter dabei sein, mit maximal bis zu 37 Grad.
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1: Im Studio von Riebe sei freundlieb. In der EU gelten jetzt neue KI-Regeln. Wer Inhalte mit künstlicher Intelligenz erstellt, muss das auch kennzeichnen. Das gilt etwa für Influencer oder auch für Werbung im Netz oder auf Plakaten. Als privater Nutzer muss man nichts kennzeichnen. Verbraucherschützer begrüßen die Labelpflicht, sehen aber auch noch andere Knackpunkte. Christine Steffen von der Verbraucherzentrale sagt dem Zweiten.
2: Was passiert, wenn das Video nicht gekennzeichnet ist? Wird da ordentlich das Recht durchgesetzt? Und wir sehen auch ein gewisses Defizit bei der Verantwortlichkeit der Plattformen, die ja gerade dazu genutzt werden, dass solche Videos millionenfach überhaupt mal zu den Verbrauchern kommen und angeschaut werden können und die daran auch verdienen.
1: In der schwarz-roten Koalition ist eine neue Debatte um das Rentenpaket ausgebrochen. Die Ostministerpräsidenten hatten gefordert, die Rente mit 63 für alle, die 45 Jahre eingezahlt haben, beizubehalten. Unionsfraktionschef Frei hat klargemacht, er will am Reformkompromiss der Rentenkommission festhalten. SPD-Chefin und Bundesarbeitsministerin Baas hat dagegen Verständnis für den Vorstoß. Sie sagte im ZDF.
3: In der Tat ist dieses Kommissionsergebnis jetzt kein Paket, wo man sich einzelne Dinge rausnehmen kann, sondern da passt vieles zusammen. Auf der anderen Seite verstehe ich den Gedanken, das hat die SPD auch immer vertreten, und das ist auch richtig, dass Menschen, die sehr, sehr lange eingezahlt haben, die früh angefangen haben, auch die Möglichkeit haben müssen, auszusteigen.
1: Im Berliner Tiergarten haben mehrere tausend Menschen an die Opfer des CSD-Anschlags erinnert. Am Tatort gab es eine Mahnwache. Bei dem islamistischen Anschlag war letzte Woche eine Frau getötet worden. 31 weitere Menschen wurden verletzt. Der Bundesopferbeauftragte hat schnelle finanzielle Hilfe für die Betroffenen angekündigt. Bundesaußenminister Wadephul fordert, dass die EU-Außengrenzen besser geschützt werden. Nach dem Ansturm von Migranten auf die spanische Exklave Ceuta in Nordafrika muss das absolute Priorität haben. Das sagte er der Bild am Sonntag. Das Thema beschäftigt am Dienstag auch die EU-Innenminister in einer Sondersitzung. Der niedrige Pegel der Donau sorgt in Ungarn dafür, dass das einzige Atomkraftwerk des Landes abgeschaltet worden ist. Das AKW konnte nicht mehr ausreichend mit dem Donauwasser gekühlt werden. Es ist das erste Mal seit Jahrzehnten, dass die Anlage vollständig abgeschaltet wurde.
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4: 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Trocken ist es gerade und dazu sind nur ein paar Wolken unterwegs, also perfekt zum Durchlüften am Abend. In der Nacht kühlt es dann runter, die Tiefstwerte liegen zwischen 20 und 12 Grad. Morgen wird es dann richtig heiß, meist bleibt es trocken, aber in der Südwesthälfte können später vereinzelt auch kräftige Gewitter dabei sein, mit maximal bis zu 37 Grad.
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Dreischlag befindet sich in einem personellen und strukturellen Umbruch. Wir werden in Zukunft als Erwin und Renate, das Traumpaar der Volksmusik, auftreten. Unser Konzept, mit dem wir uns im gesamten deutschsprachigen Raum einen festen Marktanteil sichern werden, heißt ein bisschen bayerisch, ein bisschen bämisch und ein bisschen blöd. Und begleiten werden uns dabei die original lustigen Reibachtaler Musikanten, bekannt durch Funk und Fernsehen, eine original lustige und zünftige Truppe. Für alle Freunde der Volksmusik bringen wir jetzt unseren Siegertitel aus dem letzten Mutantenstadel. Jedes Katzerl braucht Zeitdatzerl.

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1: Im Studio Fenribe sehr freundlich. Wird das Rentenpaket der Bundesregierung jetzt doch wieder aufgeschnürt? Die Ostministerpräsidenten haben mit ihrem Vorstoß zur Rente mit 63 eine Debatte darüber ausgelöst. Sie wollen, dass sich die Arbeitnehmer mit 45 Versicherungsjahren auch künftig ohne Abzüge zur Ruhe setzen können. Unterstützung gibt's aus der SPD. CSU-Chef Söder machte im Ersten dagegen klar:
2: Ich glaube, in der Sache muss man aufpassen, dass man da nicht hier das ganze Rentenpaket aufschnürt, denn sonst am Ende, wenn wir für diese wichtige Frage der demografischen Entwicklung keine Antwort haben. Eines steht nämlich fest, wir müssen auf die Herausforderung der Demografie eine langfristige Antwort haben und die Rentenreformkommission hat da gute Arbeit geleistet, deswegen unterstützen wir das Konzept.
1: Mehrere tausend Menschen haben am Abend in Berlin an die Opfer des CSD-Anschlags erinnert. Am Tatort im Tiergarten gab es eine Mahnwache. Mehrere Verbände haben sie organisiert. Das Motto: In Gedenken, in Solidarität für Menschlichkeit. Die Verbände sagen, Hass und Gewalt dürfen niemals das letzte Wort haben. Bei dem islamistischen Anschlag war letzte Woche eine Frau getötet worden. 31 weitere Menschen wurden verletzt. Der Bundesopferbeauftragte hat schnelle finanzielle Hilfe für die Betroffenen angekündigt. Wo KI drinsteckt, muss auch KI draufstehen. In der ganzen EU gilt ab sofort eine Kennzeichnungspflicht für KI-generierte Inhalte. Und zwar für kommerziell veröffentlichte Bilder, Texte oder Audios, etwa Werbung oder Beiträge von Influencern. Wer privat KI-Inhalte teilt, muss die nicht kennzeichnen. In Griechenland sind zwei Löschhubschrauber zusammengestoßen und abgestürzt. Sie waren westlich von Athen im Einsatz gegen die Waldbrände dort. Zwei Piloten kamen ums Leben. Seit Tagen kämpfen in der Region hunderte Feuerwehrleute gegen die Flammen. Mehrere Ortschaften mussten schon evakuiert werden. Stress wird für Berufstätige in Deutschland immer mehr zum Problem. Auf 100 Versicherte kamen letztes Jahr deswegen fast 120 Krankentage, zeigt eine Analyse der Kaufmännischen Krankenkasse. Das ist ein neuer Rekord und ein Plus von 80% im Vergleich zu 2017. Die Experten sehen verschiedene Gründe. So spielen etwa ständige Überstunden, ein geringes Gehalt oder auch Konflikte auf der Arbeit eine Rolle. Dazu können private Faktoren kommen.
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4: 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Klar und trocken ist es gerade meistens, nur vereinzelt sind in der Westhälfte noch Gewitter möglich. Die Temperaturen liegen aktuell zwischen 22 und 16 Grad. Tagsüber kommt dann erst viel Sonne, später ziehen abgesehen vom Norden mehr Wolken auf und in der Südwesthälfte kann es ab dem Nachmittag auch mal kräftig gewittern. Dazu werden es 30 bis 37 Grad.
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1: Im Studio Finn Riebesel Freundlieb. In der schwarz-roten Koalition ist eine neue Debatte um das Rentenpaket ausgebrochen. Die Ostministerpräsidenten hatten gefordert, die Rente mit 63 für alle, die 45 Jahre eingezahlt haben, beizubehalten. Unionsfraktionschef Frei hat klar